0: bitte doch, Chef. Es war sehr dunkel und ich sah nur, wie die Hunde hier zu Boden.
1: Aufstand verbissen.
0: Doktor, es war sehr dunkel.
1: Ich habe eine Leuchtpistole im Rucksack. Ich weiß.
2: Eine Mannschaft?
1: Und dann willst du abnehmen. Durchgeben.
3: Ich an die Dienstvorschrift.

0: Wissenschaftler, die meinen, dass wir eine völlig intakte fliegende Untertasse im Eis entdeckt haben. Und das Rino.
1: Ach, was, Captain? Ich habe die Tür.
0: Das ist alles, was ich tun kann. Gut, meinetwegen. Kochung. Das Ding ist auch ein bisschen frei. Ja, wir haben nur eine knappe Stunde Zeit. Hier, mach mir 3 Sätze. Erstmal die eine Bombe, im Notfall die zweite. In 2 Minuten besitzen wir vielleicht den Schlüssel zu dem Stern. Ein Weltzeitalter wartet auf uns da unten, ein Reiz.

0: Sie wissen nicht, warum es ist. Wie heißt sie? Die sagen, schlechter Platz für ein Picknick. Sie sagen, habt ihr eine Schirmmütze gesehen? Ich hab sie irgendwo im Gebüsch verloren.
1: Ein schlechter Platz für ein Picknick.
0: Haben Sie eine Schirmmütze gesehen? Ich hab sie irgendwo im Gebüsch verloren.
1: Ja, richtig.

das mitgekriegt? Ja, wiederhol es. 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Ich dachte,

0: Es gibt ein die, die er entworfen hat, ja, war sich drauf.
1: Das Hamlet-Haus
2: hier. Für das, was ich jetzt gesagt habe,
3: Das ist schon.

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